0: Schutz für die Kinder der Ukraine. Der Einmarsch Russlands in die Ukraine hat eine enorme Fluchtbewegung ausgelöst. Millionen Menschen haben die Ukraine bereits verlassen, vor allem Frauen und Kinder. Sie suchen Schutz in Nachbarstaaten, wo die Weltgemeinschaft tatkräftige Unterstützung leistet. Doch die humanitäre Lage wird immer schlechter. Die Europäische Union setzt alles daran, die Flüchtenden und insbesondere diejenigen zu schützen, die am meisten Schutz brauchen. In diesem Podcast erfahren Sie mehr darüber. Anfang 2022 hatte die Ukraine rund 43 Millionen Einwohner. 7,5 Millionen davon waren jünger als 18 Jahre. In den ersten 6 Wochen nach Kriegsausbruch verließ jeder Zehnte das Land. Nach Angaben von UNICEF, dem Kinderhilfswerk der Vereinten Nationen, sind 90% der Flüchtenden Frauen und Kinder. Seit dem 24. Februar herrscht in der Ukraine Krieg. Für die Kinder im Land ist das katastrophal. Sie sind stark gefährdet, körperlichen und seelischen Schaden zu nehmen. Viele Kinder sitzen immer noch in Kriegsgebieten fest. Die russischen Streitkräfte greifen Schulen, Krankenhäuser und andere öffentliche Orte an, an denen die Zivilbevölkerung Schutz sucht. Viele Kinder und ihre Familien sind ständig gefährdet, verletzt oder gar getötet zu werden. Doch auch wenn sie auf den ersten Blick unbeschadet davonkommen, bei all der Gewalt, die sie sehen und erleben müssen, werden viele von ihnen schwere Traumata davontragen. Noch dazu fehlt es vielerorts an Nahrungsmitteln und sauberem Wasser. Auch eine angemessene Gesundheitsversorgung ist oft nicht möglich und zur Schule gehen können viele Kinder schon lange nicht mehr. 2,5 Millionen Kinder mussten als sogenannte Binnenvertriebene in andere Regionen der Ukraine fliehen. Nach Schätzungen der UNICEF sind bereits 2 Millionen Kinder vor dem Krieg in der Ukraine ins Ausland geflohen. Das Kinderhilfswerk der Vereinten Nationen warnt: Diese Kinder sind besonders gefährdet, Opfer von Gewalt und Missbrauch zu werden. Sie laufen zum Beispiel Gefahr, in die Hände von Menschenhändlern oder Schleusern zu geraten. Auch illegale Adoptionen sind der UNICEF zufolge ein großes Problem. Vor allem vertriebenen Mädchen droht häufig geschlechtsspezifische Gewalt. Außerdem sind viele Kinder ohne ihre Eltern allein auf der Flucht. Das kann unterschiedliche Gründe haben. Einige wurden unterwegs von ihren Familien getrennt, andere lebten in betreuten Heimen oder Internaten, als die russischen Truppen einmarschierten. Die psychischen Folgen des Kriegs sind für die Kinder meist gravierend. Ylva Johansson, die in der Europäischen Kommission für Inneres zuständig ist, ist darüber besorgt.
1: Meine Dienststelle entwickelt derzeit Standardverfahren für die Überstellung unbegleiteter Minderjähriger von einem Mitgliedstaat in den anderen. Bei der Registrierung, Umsiedlung und Überstellung von Kindern müssen wir uns immer vor Augen halten. Es sind Kinder. Ihr Wohlergehen muss für uns an erster Stelle stehen. Europol trägt Informationen zusammen und koordiniert die polizeiliche Zusammenarbeit. Es überwacht im Internet Aktivitäten von mutmaßlichen Menschenhändlern und Personen, die versuchen, deren Opfer auszunutzen.
0: Die EU setzt sich für die vom Krieg betroffene Zivilbevölkerung ein. Zum Beispiel hilft sie mit ihren Soforthilfeprogrammen bei der Versorgung der Menschen an den EU-Außengrenzen. Die Europäische Kommission hat außerdem operative Leitlinien ausgearbeitet. Darin betont sie, dass der Schutz von Flüchtlingskindern aus der Ukraine absolute Priorität hat. Die EU muss dafür sorgen, dass die besonderen Bedürfnisse und die Rechte von Kindern auf keinen Fall zu kurz kommen. Nach der Bombardierung der Geburtsklinik in Mariupol rief die Kommission außerdem nachdrücklich zum Schutz ukrainischer Kinder auf. Sie forderte sichere humanitäre Korridore, damit man diejenigen evakuieren kann, die am meisten Schutz brauchen. Anfang März nahm der Rat den Beschluss der Kommission einstimmig an, die Richtlinie über vorübergehenden Schutz zu aktivieren. Zum ersten Mal seit ihrer Einführung im Jahr 2001. Diese Richtlinie garantiert Flüchtlingen aus der Ukraine, dass sie sich in der EU aufhalten dürfen, und zwar für mindestens ein Jahr. Diese Erlaubnis kann bei Bedarf noch einmal um 2 Jahre verlängert werden. Die EU und ihre Nachbarstaaten wollen geflüchteten Kindern unbedingt Zugang zu Bildung verschaffen. Dazu vereinfachen sie die entsprechenden Verfahren. Außerdem ermöglichen sie kostenlose Kinderbetreuung und bemühen sich um die Integration der Kinder. Dubravka Šuica, die in der Kommission für Demokratie und Demografie zuständig ist, drückt es so aus.
1: Der sofortige Schutz der Kinder hat für uns oberste Priorität. Die Kommission hat konkrete Maßnahmen festgelegt, damit die Europäische Union und die Mitgliedstaaten diese Kinder schützen können. Sie sollen Rechte und Dienstleistungen ohne Benachteiligung wahrnehmen können.
0: Die EU will ukrainische Kinder noch auf eine andere Weise schützen. Mit der Europäischen Garantie für Kinder. Diese Garantie wurde 2021 eingeführt. Sie soll Armut und soziale Ausgrenzung verhindern und eindämmen, indem sie Kindern kostenlosen und effektiven Zugang zu Bildung und Gesundheitsversorgung garantiert. Die Kinder der Ukraine standen auch bei der April-Plenartagung des Europäischen Parlaments im Mittelpunkt. In einer Entschließung vom 7. April forderten die Abgeordneten Soforthilfe für Kinder, die in andere Regionen der Ukraine fliehen mussten oder in Kriegsgebieten eingeschlossen sind. Sichere Durchgangsrouten und humanitäre Korridore für Kinder auf der Flucht seien nötig, egal ob die Kinder mit ihren Familien fliehen oder ganz alleine sind. Jedes Kind hat das Recht auf Schutz vor Gewalt, Ausbeutung und Missbrauch, so das Parlament weiter. Die Mitgliedstaaten müssen die nötigen Vorkehrungen treffen. Sie müssen Kinder vor Menschenhändlern und Entführern schützen. Und sie müssen denen, die Gewalt ausgesetzt waren und traumatisiert sind, Unterstützung bieten. Wir sind Zeugen einer der größten und rasantesten Massenvertreibungen von Kindern seit dem Zweiten Weltkrieg. Ihre Folgen werden auch für kommende Generationen spürbar sein. 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
1: En los últimos años, la Unión Europea y sus Estados miembros han sido objeto de una coerción económica deliberada. Es decir, el uso de herramientas económicas, como restricciones comerciales, boicots o discriminación administrativa, para lograr objetivos políticos. La coerción se ha convertido en un problema político y económico cada vez más grave para la Unión. Por desgracia, queda en gran medida fuera del ámbito de competencia de la Organización Mundial del Comercio, debido a su carácter informal y encubierto. Además, hasta hace muy poco, la Unión no contaba con un instrumento jurídico para hacerle frente. El Parlamento Europeo y varios Estados miembros expresaron por primera vez en 2020 su preocupación por la coerción económica. La Comisión se mostró de acuerdo y tomó nota de la petición del Parlamento de nuevas medidas al respecto. El resultado, una declaración conjunta de la Comisión, el Consejo y el Parlamento sobre un instrumento para prevenir y neutralizar la acción coercitiva de terceros países. Se publicó junto con la revisión del Reglamento sobre cumplimiento de las normas comerciales. En diciembre de 2021, la Comisión publicó una propuesta de instrumento contra la coerción que permitiría a la Unión responder con mayor eficacia a estos retos a escala mundial. En su propuesta, la Comisión definía la coerción económica como las actividades que tratan de interferir en las legítimas opciones soberanas de la Unión o de un Estado miembro. También las acciones que tratan de impedir o obtener el cese, la modificación o la adopción de un acto concreto por parte de la Unión o de un Estado miembro. Todo ello aplicando o amenazando con medidas que afecten al comercio o a la inversión. Veamos un ejemplo concreto. En noviembre de 2021, se abrió una oficina de representación de Taiwán en la ciudad lituana de Vilna. Pekín consideró la decisión de usar Taiwán en lugar de Taipei como una violación del principio de una sola China, según el cual solo hay una China y Taiwán forma parte de ella. Este incidente diplomático provocó roces importantes con China. El gobierno de Lituania ha sido el principal blanco de las restricciones comerciales y las empresas lituanas de los boicots de la opinión pública. China ha reducido sus importaciones lituanas en casi un 90%. Otras medidas han sido la discriminación administrativa y las restricciones a la inversión y al turismo. Sin embargo, una de las más drásticas fue la exclusión de Lituania del sistema aduanero chino. Como consecuencia, los exportadores lituanos no podían presentar sus trámites aduaneros. Los envíos no se despachaban a la entrada, y las solicitudes de importación y los contratos comerciales no se renovaban. Como el embargo sobre las exportaciones no consiguió cambiar la postura de Vilna, China intensificó sus medidas. Asimismo, advirtió a las empresas que se abastecían de productos o insumos procedentes de Lituania de que también podían ser objeto de sus acciones. Unos meses más tarde, algunas empresas alemanas informaron de que se habían visto afectadas por estas sanciones secundarias. Una característica distintiva de la coerción es que se produce entre bastidores. El Estado rara vez reconoce el despliegue de medidas o los vínculos entre estas y los intereses percibidos del país. Esto hace muy difícil, o incluso imposible, cuestionar estas prácticas en foros como la Organización Mundial del Comercio. Aunque no se dirige específicamente a China, este nuevo instrumento contra la coerción pretende ayudar a la Unión a responder a retos similares al del ejemplo. ¿Qué estipula el instrumento contra la coerción? El texto aprobado por el Consejo y el Parlamento define claramente la coerción económica. Asimismo, permite a la Unión actuar en caso de que un tercer país amenace con aplicar medidas coercitivas. También fija plazos para la intervención de la Unión en el marco del instrumento, incluida la respuesta a la coerción. Se acordó que el Consejo determinaría formalmente, por mayoría cualificada, si existe coerción, sobre la base de una propuesta de la Comisión y de las pruebas recabadas. La Comisión tendría competencias de ejecución para decidir sobre las contramedidas. Toda medida debe ser proporcionada al daño causado y atenerse a las normas internacionales. Por último, la Unión podría exigir al tercer país que repare el perjuicio causado por sus prácticas de coerción económica. El presidente de la Comisión de Comercio Internacional, Bernard Lange, hizo las siguientes declaraciones en el pleno de octubre de 2023. Ahora tenemos un instrumento propiamente dicho, medidas en toda regla. No se trata de una pistola de agua, sino de una pistola de verdad. Y a veces es necesario poner una pistola sobre la mesa, incluso sabiendo que no se usa a diario. Está claro que este instrumento es el último recurso. Lo que queremos es evitar la coerción. Queremos poder dialogar con nuestros socios comerciales para resolver los problemas. Pero si no se puede, en última instancia, podemos defender nuestros intereses económicos con este instrumento. Gracias al nuevo instrumento de la Unión contra la coerción, los Estados miembros disponen ahora de medios jurídicos para hacer frente a las medidas coercitivas de terceros países. Un instrumento esencial ante una geopolítica cada vez más asertiva. Emisión ofrecida por el Parlamento Europeo. Más información en la página web del Think Tank del Parlamento.
2: Als Abfall gelten nach dem EU-Recht Stoffe oder Gegenstände, die jemand wegwirft, wegwerfen möchte oder wegwerfen muss. Abfall verschlingt Ressourcen, Flächen, Zeit und Energie. Außerdem kann die Abfallbehandlung und Entsorgung die Umwelt stark belasten. Deponien beispielsweise nehmen Platz ein und können Luft, Wasser und Boden verschmutzen. Bei der Müllverbrennung wiederum können Schadstoffe in die Luft gelangen.
3: Die EU will mit ihren Abfallbewirtschaftungsstrategien erreichen, dass Müll die Umwelt und unsere Gesundheit weniger stark belastet. Und sie will dafür sorgen, dass wir schonender mit unseren Ressourcen umgehen. Sehen wir uns das genauer an.
2: Sie hören die Reihe Mehr Einsatz, bessere Rechtsetzung. In dieser Folge erfahren Sie, was die EU unternimmt, damit weniger Abfall entsteht und wie wir mit Hilfe von Recycling Abfälle in Ressourcen umwandeln können.
3: Bevor wir ins Thema einsteigen, sollten wir erst einmal drei Begriffe klarstellen: Lebensmittelverlust, Lebensmittelverschwendung und Bioabfall.
2: Von Lebensmittelverlust spricht man, wenn Nahrungsmittel in einem Teilbereich der Lebensmittelkette weggeworfen oder beschädigt werden oder verloren gehen. Geschehen kann das zum Beispiel bei der Herstellung, Verpackung oder Lagerung von Lebensmitteln, wenn sie transportiert oder verteilt werden oder sogar schon bei der Ernte.
3: Lebensmittelverschwendung dagegen bedeutet, dass Lebensmittel von Einzelhändlern, Gastronomiedienstleistern oder Verbraucherinnen und Verbrauchern weggeworfen werden. Es gibt verschiedene Arten von Lebensmittelverschwendung. Etwa werden Frischwaren, die nicht makellos aussehen, häufig aussortiert. Oder Lebensmittel landen im Müll, weil sie bald ablaufen oder schon abgelaufen sind. Auch das Wegwerfen von nicht verzehrten Lebensmitteln und Resten, zum Beispiel in Privathaushalten oder Restaurants, zählt als Lebensmittelverschwendung.
2: Der Begriff Bioabfall wiederum umfasst neben Lebensmittelabfällen auch Grünabfälle, die zum Beispiel bei der Gartenarbeit anfallen. Wenn Sie beispielsweise einen Blumenstrauß, den Sie bekommen haben, wegschmeißen oder eine Zimmerpflanze zurückschneiden, werden die Grünabfälle genauso wie Lebensmittelabfälle gesammelt und recycelt, auch wenn die Pflanzen ursprünglich nicht zum Verzehr, sondern zur Dekoration gedacht waren.
3: In der EU landeten 2022 pro Kopf rund 132 Kilogramm Lebensmittel im Müll. Das Erstaunliche dabei, für mehr als die Hälfte der Lebensmittelverschwendung sind Haushalte verantwortlich. Sie werfen pro Kopf 72 Kilogramm in den Müll.
2: Diese hohen Zahlen waren ein Alarmsignal für die EU. Als Reaktion darauf erließ sie mehrere Richtlinien und brachte zahlreiche Kampagnen auf den Weg. Ihr Ziel? Lebensmittelabfälle weitgehend zu reduzieren und so gut wie möglich wiederzuverwenden. Hier einige Beispiele.
3: Die Abfallrahmenrichtlinie von 2018, Bestandteil des EU-Pakets zur Kreislaufwirtschaft. Aufgrund dieser Richtlinie müssen alle EU-Staaten seit dem 1. Januar 2024 Bioabfall getrennt sammeln lassen. Im Juli 2023 schlug die Kommission eine Überarbeitung der Abfallrahmenrichtlinie vor, um die darin festgelegten Ziele und Maßnahmen neu zu bewerten und anzupassen.
2: 2020 hatten die Vereinten Nationen den 29. September zum Internationalen Tag gegen Lebensmittelverschwendung erklärt, um weltweit auf das Problem aufmerksam zu machen, was die Organe der EU sehr begrüßten. Sie schlossen sich diesem Aufruf zum Handeln an.
3: Die Kommission zum Beispiel brachte im September 2024 die Kampagne Zero Waste, More Taste auf den Weg. In diesem Rahmen veröffentlichte sie ein kostenloses Kochbuch. Namhafte Köchinnen und Köche aus der gesamten Europäischen Union stellen darin insgesamt 27 Rezepte vor. Weil Obst und Gemüse am häufigsten im Müll landet, wurden Rezepte zusammengestellt, mit denen man diese Lebensmittel ganz einfach verwerten und ein Gericht daraus zaubern kann.
2: Die Kampagne richtet sich besonders an Haushalte, denn sie sind ja, wie Sie hörten, für mehr als die Hälfte der Lebensmittelverschwendung in der EU verantwortlich. Das Kochbuch soll nicht nur helfen, übrig gebliebene Lebensmittel zu verwerten, sondern auch die Vielfalt der kulinarischen Traditionen in den EU-Staaten hervorheben.
3: Das war natürlich nur ein paar der vielen Beispiele für Projekte der EU. Kommen wir zur nächsten Frage. Was machen die einzelnen EU-Staaten?
2: In den Mitgliedstaaten finanzieren private und öffentliche Partner bereits Projekte in den Bereichen Lebensmittelverschwendung und Bioabfall.
3: Mailand ist ein hervorragendes Beispiel dafür, dass die Sammlung von Lebensmittelabfällen auch in einer so dicht besiedelten Großstadt reibungslos funktionieren kann. Die norditalienische Metropole mit ihren mehr als 1,3 Millionen Einwohnerinnen und Einwohnern ist die größte Stadt in Europa, in der die Lebensmittelabfälle der gesamten Bevölkerung gesammelt werden. Durchsichtige Müllbeutel für nicht recycelbare Abfälle und Plastikverpackungen lassen von außen sofort erkennen, ob der Müll richtig getrennt wurde. Ist es nicht der Fall, erhalten die Bewohnerinnen und Bewohner des jeweiligen Wohngebäudes eine Geldstrafe.
2: Kataloniens Sondersteuer ist ein weiteres Paradebeispiel für das erfolgreiche Sammeln von Lebensmittelabfällen. Die autonome Regierung Kataloniens führte eine Steuer ein, die alle zahlen müssen, die Bioabfälle nicht umweltgerecht entsorgen. Zum Beispiel durch Verbrennung oder auf Deponien. Wer sie dagegen umweltschonend entsorgt, muss keine Steuer zahlen.
3: Dies soll ein Anreiz für die Bevölkerung sein, Bioabfälle ordnungsgemäß zu trennen und zu entsorgen. Mindestens die Hälfte der Einnahmen aus dieser Steuer muss in die Verarbeitung von Bioabfall und Restmüll fließen. Die restlichen Einnahmen gehen an die Behörden vor Ort, je nachdem, wie gut sie beim Trennen und Sammeln von Lebensmittelabfällen abschneiden.
2: Aber warum ist Recycling so wichtig? Nun, wenn wir Bioabfall recyceln, können wir daraus neue Rohstoffe gewinnen, Dünger zum Beispiel. Denn wenn sich Essensabfälle zersetzen, entsteht natürlicher Dünger, der in Gärten und auf Feldern verwendet werden kann, damit Pflanzen besser wachsen. Bioabfälle können also den Boden fruchtbarer machen.
3: Außerdem können einige Unternehmen unsere Lebensmittelabfälle nutzen und in Biogas umwandeln. Dieses Verfahren nennt sich Methangärung. Wenn Bioabfall vergärt, entsteht Methan. Daraus wiederum wird Biogas. Biogas gehört zu den erneuerbaren Energieträgern und kann zur Erzeugung von Strom, Wärme und Kraftstoff verwendet werden.
2: Die Lebensmittelverschwendung zu bekämpfen hat heute höchste Priorität und das aus mehreren Gründen. Zum Ersten können gerettete Lebensmittel von Menschen als Nahrung verwendet werden. Zum Zweiten belastet die Produktion und der Transport von Lebensmitteln die Umwelt nicht so stark, wenn weniger weggeworfen wird. Und zum Dritten sparen nicht nur die Unternehmen, sondern auch jede und jeder Einzelne von uns Geld.
3: Wir alle können als Verbraucherinnen und Verbraucher etwas gegen Lebensmittelverschwendung tun. Zum Beispiel, indem wir unsere Konsumgewohnheiten anpassen und uns immer wieder fragen, ob wir Lebensmittel wirklich wegwerfen müssen, oder ob es eine Alternative gibt.
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